nächste und letzte Liefen. Für die Station von Amsterdam. Fällt dir was nach, so ein Lift dabei zu schon von Amsterdam? Ich war's mit meinem Mugen am verschiedenen West. Er war schon wieder zurück auf Berg und mein Kummer in die Stadt. Peter wohnt bei einem Hospital. Lässt du treu, was nicht 10 Minuten fort? Du bist wirklich ein Lift, ja? Ja.